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3: 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Această emisiune vă este prezentată de Parlamentul European. 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
4: Irgendwo in einer dunklen Ecke jedes Kleiderschranks verbirgt sich mindestens ein T-Shirt mit einer Geschichte, die wahrscheinlich niemand gern hört. Gefertigt wurde es vermutlich von unterbezahlten und überarbeiteten Näherinnen und Nähern, denen grundlegende Rechte vorenthalten werden. Für den Anbau der Baumwolle, die für die Herstellung dieses T-Shirts nötig war, brauchte man Land, Chemikalien, Energie und rund 2700 Liter Wasser. Und all das für ein Kleidungsstück, das wir vielleicht nur ein paar Mal tragen.
5: Dieses einfache T-Shirt hat einen langen Weg hinter sich. Die Zusammenhänge zu begreifen und die Geschichte von Kleidungsstücken besser nachvollziehen zu können, ist der erste Schritt dahin, Kleidung bewusster zu kaufen.
4: Sie hören die Reihe Mehr Einsatz, bessere Rechtsetzung. In dieser Folge geht es darum, was die EU gegen die negativen Folgen der Fast Fashion tut. Um den ungebrochenen Siegeszug der schnellen Mode, der Fast Fashion, zu begreifen, sollten wir bei uns selbst anfangen und den Blick nach innen wenden. Darauf, wie wir selbst konsumieren. Kleider zu kaufen kann sich nämlich gut anfühlen. Dafür gibt es sogar wissenschaftliche Beweise. Studien der Stanford Universität, des Massachusetts Institute of Technology und der Carnegie Mellon Universität belegen, dass unser Gehirn das mit Vergnügen und Belohnung zusammenhängende Hormon Dopamin freisetzt, wenn wir ein Kleidungsstück sehen, das uns richtig gut gefällt. Und wenn es noch dazu günstig ist, ist dieses Gefühl sogar noch stärker.
5: Genau darauf beruht das Geschäftsmodell von Fast-Fashion-Marken. Denken Sie an Online-Plattformen wie Shein und Temu oder die geläufigen Bekleidungsmarken. Sie stellen riesige Mengen modischer Kleidung zu Niedrigstpreisen her und bringen sie Schlag auf Schlag auf den Markt. Ständig gibt es neue Trends. Jede Woche findet man neue Artikel in den Geschäften. Die Botschaft an die Kundinnen und Kunden ist klar. Sofort kaufen, ein paar Mal tragen, weg damit, was Neues kaufen. In Europa werden 4-9% aller auf den Markt gebrachten Textilien zerstört, ohne jemals getragen worden zu sein. So funktioniert die schnelle Mode.
4: Jedes Jahr werden in der EU pro Kopf rund 19 Kilo Kleidung gekauft und etwa 12 Kilo weggeworfen. Unsere Kleiderschränke werden zu Durchlauferhitzern. Kaum ist ein Artikel darin gelandet, wird er schon wieder mit dem nächsten günstigen Artikel ersetzt. Ausgeblendet wird dabei oft, dass der Betrag auf dem Preisschild vielleicht niedrig ist, doch dass die tatsächlichen Kosten für die Umwelt und diejenigen, die diese Kleider herstellen, enorm sind.
5: Die Europäische Umweltagentur rechnet die Textilindustrie zu den Branchen, unter denen die Umwelt am meisten leidet. Nach der Lebensmittel- und der Baubranche verbraucht sie am meisten Wasser und Land. Für den Anbau von Baumwolle, die zum Beispiel für die Herstellung von Jeansstoff verwendet wird, braucht man gigantische Mengen Wasser und riesige Landflächen. Die Pestizide, die beim Baumwollanbau verwendet werden, gefährden die Gesundheit der Landwirte und der Bevölkerung im Umland.
4: Und damit hören die Folgen noch längst nicht auf. Auch die Herstellung belastet die Umwelt. Zum Färben und Behandeln der Stoffe werden Chemikalien verwendet, die das Wasser verschmutzen. Vor allem sie sind es, die dafür sorgen, dass die Textilindustrie weltweit für rund 20% der Verschmutzung sauberen Wassers verantwortlich ist.
5: Darüber hinaus trägt die Modebranche stark zu den Treibhausgasemissionen bei. Ihre Lieferketten umspannen nicht selten die ganze Welt und sind sehr verwoben, um im Bild zu bleiben. Die Kleidung reist über mehrere Kontinente, bevor sie unsere Kleiderschränke erreicht. Und diese weiten Transportwege sind natürlich nicht gerade gut für die Ökobilanz.
4: Außerdem werden viele Kleidungsstücke aus Kunstfasern wie Polyester oder Nylon hergestellt, deren Abbau hunderte Jahre dauert. Daraus ergibt sich ein weiteres, immer größeres Problem: Mikroplastikverschmutzung. Jedes Mal, wenn wir Kleidung aus Kunststoffen waschen, gelangen winzige Kunstfasern ins Wasser. Auch deshalb haben sich im Laufe der Zeit hunderte Tonnen Mikroplastik in den Ozeanen angesammelt.
5: Und auch wenn wir den Kleiderschrank ausräumen und Ausgedientes wegwerfen, ist die Geschichte noch nicht zu Ende. Nicht einmal 1% unserer gebrauchten Kleidung wird recycelt und zu neuen Kleidungsstücken verarbeitet. Der weitaus größte Teil wird verbrannt, landet auf Deponien oder wird als Abfall exportiert. Bergeweise machen sich weggeworfene Fast-Fashion-Artikel auf die Reise in Länder außerhalb Europas. Oft enden sie in Afrika auf Deponien unter freiem Himmel. Dort richten sie verheerende Schäden an, verunreinigen den Boden und verseuchen das Grundwasser.
4: Umweltschäden sind aber nur ein Aspekt. Lola Sanchez-Caldentey, die für das Europäische Parlament einen Bericht über die EU-Strategie für nachhaltige und kreislauffähige Textilien verfasste, nennt einen weiteren.
6: Que nosotros tengamos tiendas con ropas tremendamente baratas significa...
5: Wenn es bei uns Läden gibt, die extrem billige Kleidung verkaufen, heißt das, dass diejenigen, die diese Kleidung herstellen, außerordentlich wenig dafür bekommen. Ihre Arbeitsplätze sind höchstwahrscheinlich sehr unsicher und vermutlich arbeiten sie unter sklavenähnlichen Bedingungen an Orten, an denen es keinerlei Sicherheitsvorkehrungen gibt.
6: Seguramente no haya ningún tipo de seguridad en los locales donde trabajan.
4: Im Jahr 2013 stürzte die Rana Plaza Textilfabrik in Bangladesch ein und begrub mehr als 1100 Arbeiterinnen und Arbeiter unter sich. Es war das schlimmste Unglück in der Geschichte der Textilindustrie. Die Katastrophe machte deutlich, dass die Modeindustrie in der Welt auf unsicheren und unterbezahlten Arbeitsplätzen beruht. Das rückte Nachhaltigkeit und faire Arbeitsbedingungen weltweit ins Rampenlicht und warf die drängende Frage auf, wie hoch die tatsächlichen Kosten von Billigkleidern sind. Seitdem steht das Thema auf der politischen Tagesordnung in der EU und die Modebranche erhält wesentlich mehr Aufmerksamkeit.
5: "2022 legte die Kommission die EU-Strategie für nachhaltige und kreislauffähige Textilien vor. Ihr Ziel ist einfach. Man will bis 2030 dafür sorgen, dass in der EU verkaufte Kleidungsstücke länger halten, leichter zu reparieren sind und mehr wiederverwendete Fasern enthalten.
4: Im Rahmen dieser Strategie hat die EU auch einiges gegen die negativen Folgen der Fast Fashion unternommen.
5: Erstens hat sie die Ökodesign-Verordnung erlassen. Seit 2024 ermöglichen es die neuen Ökodesign-Vorschriften der EU, Mindestanforderungen an Haltbarkeit und Produktqualität festzulegen. In der Praxis heißt das, dass es nicht nur darum geht, Kleidung zu verkaufen, sondern dass sie nicht sofort verschleißen darf. Haben Sie schon einmal bemerkt, dass Reißverschlüsse oft als erstes kaputt gehen? Nach der Ökodesign-Verordnung müssen Kleidungsbestandteile wie Reißverschlüsse und Knöpfe haltbarer und leichter reparierbar sein.
4: Zweitens hat sie verboten, unverkaufte Kleidung zu vernichten. Unverkaufte Kleidung darf inzwischen nicht mehr vernichtet werden. Hier gilt das Verursacherprinzip. Das heißt, die Marken sind für die von ihnen erzeugten Abfälle verantwortlich und müssen zur Deckung der Kosten für die Sammlung und das Recycling der von ihnen auf den Markt gebrachten Kleidung beitragen.
5: Drittens will sie einen digitalen Produktpass einführen. Wenn die Verbraucherinnen und Verbraucher einen QR-Code scannen, können sie nachvollziehen, woher die Rohstoffe für ihr Kleidungsstück stammen, wo der Stoff verarbeitet wurde und wo das Kleidungsstück genäht wurde.
4: Das Europäische Parlament fordert seit langem vehement, von der schnellen Mode zur kreislauforientierten Textilindustrie überzugehen. Kleidung müsse so gestaltet werden, dass sie lange halte, repariert statt gleich entsorgt werde und, wenn sie abgetragen und verbraucht ist, recycelt werde.
5: Durch seine Arbeit an Vorschriften für Abfälle und nachhaltige Produkte hat das Parlament dazu beigetragen, diese Grundsätze in verbindliche Verpflichtungen für die EU-Staaten und für Unternehmen umzuwandeln, die auf dem europäischen Markt tätig sind.
4: Delara Burkhardt, die die Arbeit des Parlaments zum Thema nachhaltige Textilien leitete, erklärte dazu:
5: Wir haben wirklich wichtige Instrumente, die mehr Transparenz für Verbraucherinnen und Verbraucher ermöglichen. Letzten Endes müssen wir aber auch sicherstellen, dass wir die Last nicht der Verbraucherschaft aufbürden. Und wir brauchen eine verbindliche, ordnungspolitische Grundlage für eine nachhaltige Textilindustrie.
4: Wenn Sie also das nächste Mal ein T-Shirt in die Hand nehmen, halten Sie kurz inne. Sehen Sie sich das Etikett an. Woher kommt dieses Kleidungsstück wohl? Und wohin geht seine Reise?
5: Wir sollten wirklich unsere Kleidungsgewohnheiten überdenken und versuchen, weniger, aber hochwertigere Kleidungsstücke zu kaufen, die flüchtigen Trends trotzen und jahrelang halten. Wer Geld sparen möchte, sollte auch einmal Kleidung aus zweiter Hand kaufen und ihr so ein neues Leben schenken.
4: Denn jeder Billigartikel hat seinen Preis. Und diesen Preis bezahlen die Erde und die Menschheit, wenn der Trend längst vorbei ist.
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14: Promosso! Ciao, questo è Studiare Informati, il nuovo spazio di informazione dedicato proprio a te che graviti all'interno degli spazi universitari. Che tu sia studente, personale tecnico-amministrativo, docente, ricercatore o un semplice cittadino interessato a conoscere quello che ha da offrire il mondo dell'università. Io sono Francio, direttamente da UMG Web Radio, e in questa puntata andremo alla scoperta della ricerca in ambito sociologico. Lo faremo insieme ad uno dei professori simbolo del corso di laurea in sociologia. Ma non perdiamo altro tempo e lasciamo che sia lui a presentarsi. Partiamo da un breve identikit. Chi è e di cosa si occupa?
15: Sono Cleto Corposanto, sono professore ordinario di sociologia all'Università Magna Grecia di Catanzaro e mi occupo naturalmente di ricerca sociale, insegno metodologie tecniche della ricerca sociale e sociologia della salute e della medicina.
14: Come funziona la ricerca in sociologia? E cos'ha di diverso rispetto, per esempio, alla ricerca su un farmaco o una malattia?
15: La ricerca sociale è ricerca scientifica a tutti gli effetti, anche se ha molte differenze con la ricerca fatta in ambito, per esempio, biomedico. Non è facile rispondere ad una domanda così in poco tempo, ma per capirci, le differenze sono sostanzialmente due. Una, la ricerca in campo biomedico è una ricerca su base probabilistica che ha a che fare con oggetti di ricerca inerti, nel senso che non hanno animo, non hanno personalità. Noi invece lavoriamo con le persone e lo facciamo da ricercatori che interagiscono con gli altri soggetti che diventano oggetti di ricerca, e quindi c'è anche un tema da tener conto, che è quello dell'empatia. Allora, se la ricerca scientifica in senso ampio ha diverse funzioni, diciamo che la parte in sociologia è prevalentemente una parte comprendente, cioè a noi interessa sapere come e perché le cose accadono esattamente in quel modo, in quel luogo, in quel tempo, in una comunità sociale. E questo credo che aiuti molto e faccia da sfondo anche a tutta un'altra serie di ricerche che possono essere poi localmente determinate.
14: Come e in cosa può trovare applicazione pratica la ricerca in sociologia?
15: Da questo punto di vista la ricerca sociale ha numerosi campi applicativi. In generale possiamo dire che tutti gli ambiti nei quali i decisori pubblici sono chiamati ad esprimere il loro parere, a formulare leggi, a fare regolamenti, a istituire servizi per la cittadinanza, non possono prescindere da un'analisi di sfondo. La ricerca sociale quindi aiuta certamente la comprensione appunto dello stato dell'arte di una situazione. Pensiamo per esempio all'istituzione di un reddito di sostegno, di una misura di sostegno al reddito. È evidente che quando si prende una decisione del genere bisogna conoscere per bene qual è la situazione sociale della popolazione di riferimento, e questo lo può fare appunto la ricerca sociale, che a differenza della ricerca biologica o della ricerca in fisica si avvale tanto di strumenti quantitativi e quindi attraverso l'utilizzo della statistica, quanto di un approccio qualitativo, che vuol dire indagare in modo non formalizzato, ma per comprendere appunto com'è la situazione in quel determinato momento.
14: Ci racconta il suo ultimo progetto di ricerca?
15: Io lavoro da tempo sul tema delle relazioni sociali, che sono secondo me alla base dell'esperimento di convivenza in qualunque società, e le relazioni sociali sono fatte di tantissimi aspetti. Da qualche tempo mi sto occupando del tema in particolare della perdita di capitale sociale. Il capitale sociale è un concetto sociologico molto importante, perché racchiude non tanto il capitale economico delle persone, ma la capacità di avere reti di relazioni che possono poi favorire lo sviluppo di una società in modo armonico. Bene, la malattia è uno dei campi maggiormente incriminati da questo punto di vista, perché mina alcune possibilità di costruire reti di relazioni, e quindi mi sto occupando da tempo di analizzare quello che io chiamo il danno sociale della malattia. Ho individuato attraverso alcune ricerche un elemento che ho battezzato nella letteratura scientifica sonetness, che è proprio il danno da costruzione di relazioni sociali che sono dovute ad uno stato di malattia.
14: 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Ci vuole raccontare la sua esperienza più significativa?
15: Le mie ricerche mi hanno portato spesso in giro per il mondo, ho fatto diverse esperienze sia in Italia che all'estero. Ne ricordo alcune con grande piacere. La prima l'ho fatta in una regione del Cile, nel Cile centrale, in Araucanía in particolare, dove assieme agli amministratori e ai cittadini abbiamo costruito un piano di sviluppo locale, costruendo dal basso, e quindi non con provvedimenti calati dall'alto, ma co-costruendo con i cittadini la mappa dei servizi che a loro potevano appunto essere utili per sviluppare in senso positivo la vita sociale in una zona. È stata un'esperienza molto interessante che ha dato frutti assolutamente importanti. Ancora oggi, a distanza di 15 anni, in quella zona della Araucanía si usa il piano di comunità che abbiamo fatto assieme. E poi moltissimi piani di zona, piani di salute, ma l'esperimento forse più interessante lo sto facendo adesso. Sono appena rientrato dall'estero con un gruppo di ricerca internazionale, perché stiamo valutando il danno sociale della pandemia in una zona del mondo abbastanza importante come quella del sud-est asiatico. Sono quindi stato in Thailandia, Laos e Cambogia per vedere come in quella parte del mondo la pandemia abbia avuto ripercussioni sociali molto importanti e anche in modo diverso rispetto a quello che è accaduto invece nell'Occidente. Questo perché la malattia, come sempre, è culturalmente determinata.
14: E per la puntata di oggi è tutto. Ringraziamo ancora una volta il professore Corposanto per essersi reso disponibile a rispondere alle nostre domande. Da Francio un saluto e alla prossima puntata!
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18: Premiul Lux, Premiul European de Film al Publicului, ediția 2025. Filmul Flow, o pisică fără frică, este câștigătorul premiului Lux, Premiul European de Film al Publicului, ediția 2025. Celelalte patru filme nominalizate au fost Animal, Daume, Intercepted și Julinu vorbește. Flow, o pisică fără frică, este un film fantastic de animație în regia lui Gints Zilbalodis, regizor din Letonia. 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
8: Sono le 10
9: e 5 minuti. 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

0: Von Kriegsbeginn bis Ende 2025 wurden mehr als 15.000 ukrainische Zivilpersonen getötet und mehr als 40.000 verletzt. Das gab die Mission der Vereinten Nationen zur Überwachung der Menschenrechtslage in der Ukraine bekannt. Der Krieg führte zu einer der größten Vertreibungskrisen der Geschichte. Nach Angaben des Flüchtlingshilfswerks der Vereinten Nationen brauchen zurzeit knapp 13 Millionen Menschen in der Ukraine dringend humanitäre Hilfe. Rund 4 Millionen mussten ihren Heimatort verlassen und Schutz in einem anderen Teil des Landes suchen. Noch immer sind mehr als 5 Millionen ukrainische Flüchtlinge über die ganze Welt verstreut. Viele davon leben in der Ungewissheit, wie es weitergehen wird.
1: Auch die Wirtschaft der Ukraine steht nach wie vor massiv unter Druck. Zwar konnten sich manche Branchen behaupten, doch das Ausmaß der Zerstörung ist erschreckend. Nach den jüngsten Schätzungen der Weltbank, der Vereinten Nationen, der Europäischen Kommission und der ukrainischen Regierung belaufen sich die Kosten für den Wiederaufbau und die wirtschaftliche Erholung der Ukraine auf mehr als 500 Milliarden Euro, eine kaum vorstellbare Summe.
0: Der Krieg schadet aber nicht nur der Wirtschaft, auch die Umwelt leidet unter seinen verheerenden Folgen. Schätzungen zufolge sind bisher Umweltschäden in Höhe von etwa 75 Milliarden Euro entstanden. Zum Beispiel brannten entlang der Front Wälder ab, was massive Treibhausgasemissionen verursachte. Außerdem sind einige der fruchtbarsten Ackerflächen in ganz Europa verwüstet und verseucht.
1: Seit Beginn des Krieges haben die EU und ihre Mitgliedstaaten der Ukraine insgesamt rund 177,5 Milliarden Euro bereitgestellt. Im Jahr 2025 übertrafen sie damit die USA, die bis dahin als weltweit größter Unterstützer der Ukraine galten.
0: Zum ersten Mal leistete die EU der Ukraine auch mehr militärische Hilfe. Sie stellte mehr als 65 Milliarden Euro zur Verfügung, unter anderem um die Ukraine mit hunderten Panzern und hochentwickelten Luftverteidigungssystemen auszurüsten. Rund 32 Milliarden Euro müssen noch zugewiesen werden. Außerdem unterstützt die EU die Ukraine mit der eigens dafür eingerichteten Ukraine-Fazilität. Im Rahmen dieses Finanzierungsprogramms erhält das Land bis Ende 2027 50 Milliarden Euro. Das Geld wird aber nur ausgezahlt, wenn die ukrainische Regierung einen ambitionierten Reform- und Investitionsplan vorlegt.
1: Bis Ende 2025 verhängte sie insgesamt 19 Sanktionspakete gegen den Aggressor. Die Sanktionen ließen die Inflation in Russland steigen und seine Wirtschaft schrumpfen. Doch das Europäische Parlament mahnt immer wieder, Russland umgehe die Beschränkungen mit seiner Schattenflotte. Das macht die konsequente Durchsetzung der Sanktionen wichtiger denn je.
0: Das Europäische Parlament fordert immer wieder schärfere Sanktionen gegen Russland und mehr Hilfe für die Ukraine. Mit der Einrichtung des Kooperationsmechanismus bei Ukraine-Darlehen ist ein großer Durchbruch gelungen. Mithilfe dieses neuen Instruments kann die Ukraine die außerordentlichen Einnahmen aus den eingefrorenen russischen Vermögenswerten von fast 300 Milliarden Euro dazu verwenden, die Kredite der EU zurückzuzahlen. Die G7-Staaten einigten sich auf ein Darlehenspaket von 45 Milliarden Euro. Unterdessen setzt sich das Europäische Parlament weiter dafür ein, dass das gesamte eingefrorene russische Staatsvermögen beschlagnahmt und für Kriegsreparationen für die Ukraine verwendet wird. Russland, so das Parlament, müsse für die von ihm angerichteten Schäden bezahlen.
1: Die USA bemühen sich derweil um die Beendigung des Krieges. Im November 2025 legte die Regierung Trump den Entwurf eines 28 Punkte umfassenden Friedensplans vor. Darin schlugen die USA unter anderem einen Waffenstillstand und bedingte US-Sicherheitsgarantien für die Ukraine vor. In einigen besetzten Gebieten sollte Russland weiter die Kontrolle ausüben. Vorgeschlagen wurde außerdem, die Größe der ukrainischen Armee zu beschränken und die Ukraine daran zu hindern, der NATO beizutreten. Die Führungsspitze der Ukraine und der EU steht diesem Plan kritisch gegenüber und stimmte ihm nicht zu.
0: Im Jahr 2022 war Parlamentspräsidentin Metsola zu Gast in Kiew. Sie war damit die erste Spitzenpolitikerin der EU, die die ukrainische Hauptstadt nach dem Ausbruch des Krieges besuchte. Im November 2025 bekräftigte sie im Parlamentsplenum die ungebrochene Unterstützung der Ukraine mit folgenden Worten.
2: This house has stood with the people of Ukraine since day one.
1: Unser Parlament steht den Menschen in der Ukraine vom ersten Tag an zur Seite und wir tun das auch heute noch. Wir sind hoffnungsvoll und dankbar für die guten Fortschritte, die in Richtung Frieden erzielt wurden, mit neuem Schwung und in Abstimmung mit den USA. Aber wir in Europa wissen, dass dies ein echter Friede sein muss. Ein Friede, der mit Würde, mit Gerechtigkeit und mit Freiheit einhergeht. Und beruhen muss er vor allem auf dem Grundsatz, dass Entscheidungen über die Ukraine nur in Abstimmung mit der Ukraine getroffen werden dürfen.
2: It must be based on the principle of nothing about Ukraine without Ukraine.
0: Metsola erklärte abschließend, die EU werde alles in ihrer Macht Stehende tun, um den schwer fassbaren Frieden zu finden, nach dem Europa immer gestrebt habe.
1: Das Parlament setzt sich unerschütterlich für die EU-Mitgliedschaft der Ukraine ein. Nachdem die EU-Beitrittsverhandlungen im Juni 2024 offiziell aufgenommen worden waren, hat die Ukraine intensiv daran gearbeitet, ihre Gesetze an die der EU anzugleichen. Auch wenn der Weg zur Vollmitgliedschaft steinig ist, steht die EU der Ukraine entschlossen zur Seite. Denn bei diesem Kampf geht es nicht nur um den Schutz der Ukraine vor Zerstörung und Gebietsverlusten, sondern auch um die Verteidigung der Werte der EU. Demokratie, Souveränität und Frieden.
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3: Το Ευρωπαϊκό Κινηματογραφικό Βραβείο Κοινού Λουξ 2025. Το Ευρωπαϊκό Κινηματογραφικό Βραβείο Κοινού Λουξ για το 2025 απονέμεται στην ταινία Flow. Οι άλλες τέσσερις τελικές υποψήφιες ταινίες ήταν Animal, The Homey, Intercepted και η Τζούλη Μένη Σιωπηλή. Το Flow είναι μια ταινία φαντασίας κινουμένων σχεδίων σε σκηνοθεσία του Λετωνού Γκίτς Ζιλμπαλόντης. Ο κόσμος φαίνεται να οδεύει προς το τέλος του. Ο γάτος είναι ζώο μοναχικό. Όταν όμως το σπίτι του θα καταστραφεί από μια μεγάλη πλημμύρα, θα βρει καταφύγιο σε ένα σκάφος μαζί με πολλά άλλα ζώα και θα αναγκαστεί να συνεργαστεί μαζί τους παρά τις διαφορές τους. Μέσα στο μοναχικό του σκάφος, οι επιβάτες προσπαθούν να προσαρμοστούν στις προκλήσεις που τους περιμένουν σε αυτό το νέο και ανεξερεύνητο κόσμο. Η ταινία Flow έκανε πρεμιέρα στην ενότητα «Ένα κάποιο βλέμμα» του Φεστιβάλ των Κανών το 2024. Στα 97 βραβεία Όσκαρ, κέρδισε το βραβείο για την καλύτερη ταινία κινουμένων σχεδίων, ενώ κέρδισε επίσης και τη Χρυσή Σφαίρα για την ίδια κατηγορία. Οι 5 ταινίες προβλήθηκαν σε κινηματογράφους σε όλη την Ευρώπη, όπου το κοινό μπορούσε να ψηφίσει την αγαπημένη του ταινία. Η τελική κατάταξη καθορίστηκε κατά 50% από την ψήφο του κοινού και κατά 50% από την ψήφο των ευρωβουλευτών. Το Ευρωπαϊκό Κινηματογραφικό Βραβείο Κοινού Λουξ αναδεικνύει ταινίες που πραγματεύονται κοινωνικά και πολιτικά θέματα. Στόχος του είναι να φωτίζει κοινωνικά, πολιτικά και πολιτιστικά ζητήματα που απασχολούν την Ευρώπη. 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
3: Sono le 5.
4: E 6 minuti.
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2: Im Jahr 2005, am 60. Jahrestag der Befreiung von Auschwitz, erklärten die Vereinten Nationen den 27. Januar zum Internationalen Tag des Gedenkens an die Opfer des Holocaust. Das Wort Holocaust stammt aus dem Griechischen und bedeutet Brandopfer. Es bezeichnet die Verfolgung und die anschließende Ermordung von 6 Millionen europäischen Jüdinnen und Juden durch die Nationalsozialisten und ihre Helfer. In diesem Podcast werfen wir einen Blick auf die Ereignisse in Europa vor und während des Zweiten Weltkriegs. Antisemitismus, also der Hass auf Juden, spielte in der Ideologie der Nationalsozialisten schon vor ihrer Machtübernahme eine wichtige Rolle. Der Holocaust nahm seinen Anfang, als Adolf Hitler und die Nationalsozialistische Partei 1933 die politische Kontrolle in Deutschland übernahmen. Ab diesem Zeitpunkt unterdrückten die Nationalsozialisten die Jüdinnen und Juden systematisch. Man raubte ihnen ihr Eigentum, sprach ihnen ihre Rechte ab und entzog ihnen die Staatsbürgerschaft. Im Zuge der Novemberpogrome wurden in der Nacht vom 9. auf den 10. November 1938, der sogenannten Reichskristallnacht, 91 Jüdinnen und Juden ermordet und mindestens 1400 Synagogen angezündet. Rund 30.000 Jüdinnen und Juden wurden in dieser Nacht festgenommen und in Konzentrationslager gebracht. Weniger als ein Jahr später brach der Zweite Weltkrieg aus. Während des Krieges ermordeten die Nationalsozialisten und ihre Helfer fast 2/3 aller Jüdinnen und Juden in Europa. Sie starben an den schrecklichen Lebensbedingungen und brutalen Misshandlungen, bei Massenerschießungen oder in den Gaskammern und in den als Konzentrationslager bekannten, eigens eingerichteten Vernichtungslagern. 6 Millionen Jüdinnen und Juden verloren in dieser Zeit ihr Leben. Zwischen 1933 und 1945 wurden auch andere Bevölkerungsgruppen von den Nazis und ihren Verbündeten verfolgt, darunter Roma, Menschen mit Behinderungen, Angehörige slawischer Völker, Homosexuelle und Menschen mit bestimmten religiösen und politischen Überzeugungen. Die Geschichte des Völkermords an den europäischen Sinti und Roma ist in der breiten Öffentlichkeit immer noch weitgehend unbekannt. Zwischen 250.000 und 500.000 Menschen mit Romani-Hintergrund wurden systematisch ermordet und damit 1/4 bzw. die Hälfte aller Sinti und Roma, die vor dem Zweiten Weltkrieg in Europa lebten. Die genaue Zahl der Opfer ist nicht bekannt, denn viele Familien meldeten die Ermordung ihrer Angehörigen nicht und entsprechende Aufzeichnungen wurden von den Tätern vernichtet. Der Holocaust, oder auch die Shoah genannt, endete im Mai 1945 mit dem Sieg der Alliierten, also dem Vereinigten Königreich, den Vereinigten Staaten, der Sowjetunion und Frankreich über Nazi-Deutschland. Am 27. Januar 1945 befreite die Rote Armee das Konzentrations- und Vernichtungslager Auschwitz. Auch die Alliierten drangen nach und nach in die Konzentrationslager ein und befreiten die Gefangenen, die noch am Leben waren. Die Nationalsozialisten hatten mehrere frontnahe Konzentrationslager aufgelöst und die Häftlinge, sowohl Juden als auch Angehörige anderer Gruppen, zu sogenannten Todesmärschen unter Begleitung der SS-Wachmannschaften gezwungen. Die Alliierten stießen auch auf solche Todesmärsche und befreiten die Überlebenden. Die Vereinten Nationen sind überzeugt, dass die Aufklärung über den Holocaust und den Völkermord unbedingt notwendig ist. Für die Erziehung zur Weltbürgerschaft und dafür, kritisches Denken zu fördern und die Menschen zu verantwortungsbewussten Bürgerinnen und Bürgern zu machen, die die Würde des Menschen achten, sich gegenseitig respektieren und Vorurteile jeglicher Art ablehnen. Die EU möchte sicherstellen, dass diese dunkle Zeit in der Geschichte Europas nicht in Vergessenheit gerät. Sie fördert daher Initiativen, die auf den Holocaust und seine Opfer aufmerksam machen. Auch lässt sie Gelder in Programme fließen, bei denen die Forschung zum Holocaust im Mittelpunkt steht. Im Dezember 2015 ernannte die Europäische Kommission eine Koordinatorin für die Bekämpfung von Antisemitismus. Im Jahr 2018 wurde die EU zu einem ständigen internationalen Partner der Internationalen Allianz für Holocaust-Gedenken. Im selben Jahr nahm der Rat in diesem Zusammenhang eine Erklärung an, und zwar zur Bekämpfung von Antisemitismus und zur Entwicklung eines gemeinsamen Sicherheitskonzepts für einen besseren Schutz jüdischer Gemeinschaften und Einrichtungen in Europa. 3 Jahre später, im Jahr 2021, nahm die Kommission ihre erste Strategie zur Bekämpfung von Antisemitismus an. Das Europäische Parlament begeht den Internationalen Tag des Gedenkens an die Opfer des Holocaust jedes Jahr. Es hat bereits zahlreiche Entschließungen zu Antisemitismus, Rassismus, Fremdenfeindlichkeit und anderen Formen der Intoleranz sowie Hassverbrechen und Hetze angenommen. Sehen wir uns einige von ihnen an. 2017 nahmen die Abgeordneten eine Entschließung zur Bekämpfung von Antisemitismus an. Darin riefen sie die Mitgliedstaaten auf, den Holocaust im Schulunterricht mehr zu thematisieren. Das Parlament zeigte sich besorgt über den erneuten Anstieg von Antisemitismus. Rassismus und Fremdenfeindlichkeit sind keine Meinungen, sondern Verbrechen. Das betonten die Abgeordneten besonders. In einer Entschließung vom Oktober 2018 zur Zunahme neofaschistischer Gewalttaten in Europa wiesen sie auf die zunehmende Gewalt gegen Jüdinnen und Juden hin. Sie forderten die Mitgliedstaaten auf, gegen die Leugnung des Holocaust und die Verharmlosung der Verbrechen der Nationalsozialisten und ihrer Kollaborateure vorzugehen. In einer weiteren Entschließung zur Bedeutung des europäischen Geschichtsbewusstseins für die Zukunft Europas rief das Parlament 2019 dazu auf, die Vielfalt in unserer Gesellschaft und unsere gemeinsame Geschichte mit entsprechender Bildung zu fördern. Unter anderem sei Aufklärungsarbeit nötig über den Holocaust sowie über totalitäre und autoritäre Regime, die unserem Kontinent so viel Leid und Gewalt brachten und Europa ein halbes Jahrhundert lang spalteten.

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5: Ați primit vreodată un mesaj despre retragerea de pe piață a unor alimente pe care le-ați cumpărat din supermarket și v-ați întrebat ce ar trebui să faceți? Știți cum să păstrați alimentele în siguranță după o catastrofă sau o situație de urgență? Ați deschis vreodată congelatorul și v-ați dat seama că ați avut o pană de curent, iar toată mâncarea s-a dezghețat? V-ați întrebat cumva dacă încă o mai puteți consuma? Toate exemplele date țin de siguranța alimentară, care urmărește să asigure un nivel ridicat de protecție a sănătății și vieții oamenilor. Ea cuprinde mai multe aspecte, precum igiena alimentară, etichetarea, ambalarea și trasabilitatea produselor. În fiecare an, 600 de milioane de persoane din întreaga lume sunt afectate de 200 de tipuri diferite de boli care pot fi transmise prin alimente. Uniunea Europeană aplică unele dintre cele mai riguroase standarde de siguranță alimentară din lume în încercarea de a preveni aceste boli. În acest podcast veți afla mai multe despre ce face Uniunea Europeană pentru a garanta siguranța alimentelor. Siguranța alimentară este o disciplină științifică care previne situațiile în care alimentele conțin substanțe care ar putea dăuna sănătății. Se referă la toate practicile care păstrează calitatea alimentelor pentru a preveni contaminarea și îmbolnăvirea, de exemplu din cauza accidentelor, controalelor neadecvate, fraudei alimentare sau fenomenelor naturale. În fiecare an, una din 10 persoane din lume are probleme de sănătate din cauza unor boli transmise prin alimente. Persoanele tinere și cele sărace sunt cele mai afectate. Uniunea Europeană aplică politici cuprinzătoare pentru a se asigura că dispunem de alimente sănătoase și nutritive, de standarde ridicate privind sănătatea și calitatea vieții animalelor, de măsuri de protecție a plantelor și de informații clare pe etichete despre originea și ingredientele alimentelor. Scopul este de a proteja sănătatea și interesele consumatorilor. Politicile Uniunii privind siguranța alimentară au apărut din nevoia de a crea o piață unificată și pentru a gestiona crizele de sănătate publică. În 1957, când a fost înființată Comunitatea Economică Europeană, ea a urmărit să armonizeze legislația alimentară pentru a facilita comerțul și pentru a asigura condiții de concurență loială. În anii 80 și 90 au fost constatate deficiențe grave în materie de reglementare, în urma unor crize de sănătate publică, precum encefalopatia spongiformă bovină, cunoscută sub numele de boala vacii nebune, și contaminarea cu dioxină. Aceste probleme au arătat că avem nevoie de măsuri centralizate și stricte de siguranță alimentară. Prin urmare, Uniunea a înființat în 2002 Autoritatea Europeană pentru Siguranța Alimentară și a aprobat regulamentul privind legislația alimentară generală pentru a proteja sănătatea consumatorilor și pentru a menține încrederea publicului în lanțul de aprovizionare cu alimente. Comisia Europeană a prezentat în mai 2020 strategia de la fermă la consumator, un cadru politic care stă la baza Pactului Verde European. Strategia urmărește să accelereze tranziția către un sistem alimentar durabil care să aibă un impact neutru sau pozitiv asupra mediului. Ea cuprinde mai multe măsuri esențiale care urmăresc să reducă utilizarea pesticidelor chimice, a îngrășămintelor și a antibioticelor, să promoveze agricultura ecologică și să asigure transparența și trasabilitatea alimentelor. Astfel, scopul său este de a aborda schimbările climatice, de a proteja biodiversitatea și de a îmbunătăți sănătatea publică. De asemenea, strategia urmărește să combată frauda alimentară și să crească rezistența sistemelor alimentare la crize precum pandemiile și șocurile climatice. Sistemul de norme al Uniunii care se aplică întregului lanț alimentar este esențial pentru această strategie, întrucât prevede reglementări și controale stricte în fiecare etapă. Ea cuprinde mai multe elemente cheie, precum norme privind igiena alimentară, standarde privind sănătatea și calitatea vieții animalelor, controale fitosanitare și cerințe generale de etichetare a alimentelor. Autoritatea Europeană pentru Siguranța Alimentară, înființată în 2002, reprezintă ramura științifică a politicii Uniunii Europene privind siguranța alimentară. 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
6: In dieser Podcast-Reihe erfahren Sie alles Wichtige über die Wahl zum Europäischen Parlament. Diese Folge dreht sich darum, wie man zuverlässige Quellen von Desinformation unterscheidet und wie man offizielle Informationen der EU-Organe erkennen kann.
0: Die Europawahl steht vor der Tür. Deshalb ist es wichtig, gut über die Kandidatinnen und Kandidaten, die politischen Strategien und die Themen Bescheid zu wissen, um die es geht. Aber das Internet wimmelt von Fehlinformationen und macht es einem schwer, Richtiges von Falschem zu unterscheiden. Heute zeigen wir Ihnen Strategien, die helfen, einige Klippen zu umschiffen.
6: Aber warum ist es eigentlich so wichtig, zuverlässige Quellen zu finden? Nun, Fehlinformationen können unsere Sicht der Dinge und unsere Entscheidungen beeinflussen, besonders unsere Wahlentscheidungen. Und die EU ist zugegebenermaßen nicht leicht zu verstehen. Man braucht schon genaue Informationen, um zu begreifen, wie sie funktioniert.
0: Wenn Sie etwas im Netz suchen, geben Sie wahrscheinlich, wie viele andere, erst einmal Schlagwörter in eine Suchmaschine ein. Das ist auch gar keine schlechte Idee. Doch Vorsicht! Die ersten Suchergebnisse sind nicht unbedingt am zuverlässigsten. Meistens handelt es sich nämlich dabei um Webseiten, die ganz einfach gesponsert oder sehr häufig besucht werden. Wenn man mehr über die EU erfahren will und verlässliche Quellen sucht, empfiehlt es sich, gleich auf die offiziellen Websites der Organe und Einrichtungen der EU zu gehen. Sie bieten genaue und aktuelle Informationen über politische Strategien, Vorschriften und Aufgaben dieser Organe und Einrichtungen. Die offizielle Website der EU heißt europa.eu. Hier finden Sie sehr viele Informationen aus erster Hand.
6: Aber wie erkennt man offizielle Websites der EU? Vor allem daran, dass die Internetadressen auf europa.eu enden. Außerdem sind sie normalerweise in allen Amtssprachen der EU verfügbar und ganz unten auf der Seite wird auf andere Institutionen oder Kanäle der EU hingewiesen. Fakten und Zahlen auf Websites der EU werden immer von wissenschaftlichen Einrichtungen und Statistikämtern überprüft.
0: Sinnvoll ist auch, die sozialen Medien nach offiziellen Konten zu durchsuchen, die von den Institutionen der EU überprüft oder verwaltet werden. Hier findet man häufig zuverlässige Aktualisierungen und Klarstellungen zu wichtigen Fragen. Neben bzw. hinter dem Namen dieser Konten steht in der Regel ein blaues Häkchen. Daran kann man erkennen, dass sie nicht gefälscht sind.
6: Eine weitere gute Idee ist, die offiziellen Websites von Parteien und Kandidatinnen und Kandidaten zu besuchen, die bei der Europawahl antreten. Oft findet man dort Einzelheiten zu den Programmen und politischen Vorstellungen und kann dann entsprechend fundierte Vergleiche anstellen.
0: Ganz wichtig ist auch, Informationen aus mehreren Quellen miteinander zu vergleichen. Wenn eine bestimmte Nachricht bei Ihnen die Alarmglocken schrillen lässt oder Ihnen widersprüchlich vorkommt, sollten Sie auf den Seiten renommierter Nachrichtenmedien oder auf Faktenprüfungswebsites nachsehen, ob die Informationen tatsächlich stimmen. Und nicht zuletzt gilt, was in den sozialen Medien weiterverbreitet wird, sollte man nicht für bare Münze nehmen. Soziale Medien können zwar sehr sinnvoll sein, um mit anderen in Kontakt zu treten und sich auf dem Laufenden zu halten, sie sind aber auch ein möglicher Nährboden für Fehlinformationen. Überprüfen Sie immer die Quellen und die Verfasser, bevor Sie im Internet veröffentlichte Informationen weitergeben oder ihnen Glauben schenken.
6: Fassen wir zusammen. Damit man bei der Europawahl gut Bescheid weiß und sich nicht leichtfertig entscheidet, sollte man vorher auf jeden Fall verlässliche Quellen ausfindig machen. Wenn Sie auf offiziellen Websites suchen, Informationen aus mehreren Quellen überprüfen und dem, was Sie online finden, kritisch gegenüberstehen, sind Sie trotz der vielen Fehlinformationen gut gerüstet und können ein fundiertes Urteil fällen.
0: Mit Ihrer Stimme entscheiden Sie, wer Sie im Parlament vertritt und an der Ausarbeitung neuer EU-Vorschriften mitwirkt. Und Sie beeinflussen damit auch die Wahl der Europäischen Kommission. Ihre Entscheidung wirkt sich nicht nur auf Ihren Alltag, sondern auch auf den vieler anderer in der gesamten EU aus. Demokratie ist keine Selbstverständlichkeit. Sie ist eine gemeinsame Errungenschaft. Und wir alle tragen gemeinsam die Verantwortung, sie mitzugestalten. 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
3: Wir alle wollen ein hochwertiges, einheitliches und gerechtes Gesundheitswesen. Die EU hat zwar schon eigene Arzneimittelvorschriften, doch die jüngsten Erfahrungen mit der Corona-Pandemie haben einige Schwachstellen ans Licht gebracht. Im Jahr 2021 nahmen die EU-Gesetzgeber deshalb eine Entschließung zu einer neuen Arzneimittelstrategie an. Aber wo genau liegen die Probleme und wie soll diese neue Strategie helfen?
4: Sie hören die Reihe Mehr Einsatz, bessere Rechtssitzung. In dieser Folge sprechen wir über die neue EU-Arzneimittelstrategie.
5: Jeder Mensch sollte das Recht auf einen zeitnahen Zugang zu hochwertiger, bezahlbarer Gesundheitsvorsorge und Heilbehandlung haben. In der Entschließung von 2021 zur neuen Arzneimittelstrategie erklärte das Parlament, dass das nicht immer der Fall ist. Die Abgeordneten wiesen auf große Ungleichheiten hin, die es mit Blick auf den Zugang zu Gesundheitsdiensten zwischen den Mitgliedstaaten und auch innerhalb einiger Staaten gibt. Sie nannten auch noch weitere Herausforderungen.
4: Zum Beispiel gibt es zwar innovative Therapien, doch sie erreichen nicht alle Patientinnen und Patienten in der EU gleich schnell. Und wenn es Engpässe gibt, bekommen Menschen womöglich nicht die Arzneimittel, die sie brauchen.
5: Gleichzeitig wird die Bevölkerung der EU immer älter und in der EU gibt es immer mehr Krankheiten und neue Gesundheitsgefahren. Ein gutes Beispiel ist die Corona-Pandemie. Außerdem ist es für Gesundheitssysteme ebenso wie für Patientinnen und Patienten oft schwer, die Kosten für Arzneimittel zu stemmen.
4: Die EU wird auch zunehmend abhängig von der Einfuhr von Arzneimitteln und den darin enthaltenen Wirkstoffen aus Drittstaaten. Grund zur Sorge sind darüber hinaus auch die Resistenz gegen antimikrobielle Wirkstoffe sowie die Umweltverträglichkeit und die wirtschaftliche Nachhaltigkeit von Arzneimitteln.
3: Um all dem entgegenzuhalten, brachte das Parlament im ersten Quartal 2023 ein neues EU-Arzneimittelpaket auf den Weg. Die Abgeordneten stimmten für die Überarbeitung der allgemeinen Arzneimittelvorschriften der EU und der Regeln für Arzneimittel für Kinder und für seltene Krankheiten. Ziel ist, einen zukunftssicheren Rechtsrahmen zu schaffen und Forschung und Technologien in diesem Bereich zu fördern. Das neue Arzneimittelpaket berücksichtigt auch die Schwachstellen, die die Corona-Pandemie ans Licht gebracht hat. Und es umfasst geeignete Maßnahmen, um das gesamte Gesundheitswesen zu stärken.
5: Die neuen Regeln sind ein entscheidender Schritt auf dem Weg zu einer starken europäischen Gesundheitsunion. Bei der Überarbeitung setzte man bei wichtigen Themen an, etwa bei der Sicherstellung des Zugangs zu bezahlbaren Impfstoffen, Diagnoseverfahren und Behandlungen oder bei der Förderung von Innovationen in Bereichen der Gesundheitsversorgung, in denen therapeutischer Bedarf besteht. Auch sollen Versorgungsketten verbessert werden und man will auf dem neuesten Stand sein, was wissenschaftliche Entwicklungen angeht. Sehen wir uns die Änderungen nun genauer an.
3: Die Überarbeitung der Vorschriften beruht auf 4 Säulen. Sie umfasst Maßnahmen mit und ohne Gesetzescharakter.
4: Die erste Säule ist der sichere Zugang zu bezahlbaren Arzneimitteln für Patientinnen und Patienten und das Schließen medizinischer Versorgungslücken, zum Beispiel im Zusammenhang mit antimikrobiellen Resistenzen und seltenen Krankheiten.
5: Die zweite Säule ist die Förderung von Wettbewerbsfähigkeit, Innovationen und Nachhaltigkeit der Arzneimittelindustrie in der EU und die Entwicklung hochwertiger, sicherer, wirksamer und umweltfreundlicherer Medikamente.
3: Die dritte Säule ist die Verbesserung der Krisenvorsorge und Krisenreaktion sowie Investitionen in breit gefächerte und sichere Lieferketten, die gegen Arzneimittelknappheit helfen sollen.
4: Die vierte und letzte Säule sind hohe Maßstäbe für Qualität, Wirksamkeit und Sicherheit. Damit will man sicherstellen, dass die EU eine starke Stimme in der Welt hat.
3: Darüber hinaus sprach sich das Parlament im Februar 2023 auch für die Einrichtung eines Unterausschusses für öffentliche Gesundheit aus. Der Unterausschuss hat 30 Mitglieder und befasst sich insbesondere mit Programmen und bestimmten Maßnahmen im Bereich öffentliche Gesundheit sowie mit pharmazeutischen und kosmetischen Erzeugnissen. Außerdem beleuchten seine Mitglieder gesundheitliche Aspekte des sogenannten Bioterrorismus. Und sie tauschen sich mit der Europäischen Arzneimittelagentur und der Seuchenschutzbehörde aus.
5: Die Lenkungsgruppe des Parlaments zur Zukunft von Wissenschaft und Technologie veröffentlichte 2 Berichte über die Gesundheitsforschung und Entwicklung in der EU. Die Berichte hatte sie bei 2 Universitäten in Auftrag gegeben, der Katholischen Universität Löwen in Belgien und der Italienischen Universität Mailand. Gesetzgeber bekommen damit einen Einblick in sämtliche Aspekte der anstehenden Fragen. So sind sie gut informiert und können bessere und gezieltere Maßnahmen entwickeln. Sehen wir uns einige der Erkenntnisse aus den Berichten genauer an.
4: Einer der wichtigsten Vorschläge ist, eine EU-weite öffentliche Infrastruktur für Biomedizin zu schaffen. Sie soll da helfen, wo der Markt versagt, und für eine angemessene Rendite sorgen. Die gemeinsame Infrastruktur würde sich außerdem auf die Preise von Arzneimitteln auswirken. Und sie würde bei Fragen im Zusammenhang mit Rechten des geistigen Eigentums helfen.
5: Zu diesen Schlüssen kamen die beteiligten Forschenden, nachdem sie über 250 Berichte analysiert hatten. Außerdem hatten sie die Meinung von rund 50 Fachleuten aus verschiedenen Bereichen eingeholt, etwa aus Wirtschaft und Wissenschaft oder von staatlichen und regierungsunabhängigen Organisationen in der EU.
4: Mit einer gemeinsamen Infrastruktur für Biomedizin könnte man ein Portfolio neuer Arzneimittel und damit verbundener biomedizinischer Technologien aufbauen. Und zwar von der Forschung bis hin zur Bereitstellung der fertigen Produkte. Mit einem Jahresbudget von rund 7 Milliarden Euro könnten daraus innerhalb von 20 Jahren rund 80 bis 150 innovative Projekte hervorgehen. Öffentlich finanzierte Forschung könnte dadurch im Gesundheitswesen der EU wieder einen wichtigen Platz einnehmen.
3: Wohin eine gemeinsame biomedizinische Infrastruktur genau führt, hängt davon ab, wie breit man sie anlegt und wie viel Forschung und Entwicklung damit betrieben werden kann. Würde man sich auf einen kleinen Bereich beschränken, dann stünden vor allem Infektionskrankheiten im Mittelpunkt. Ginge man etwas ehrgeiziger an die Sache heran, wäre wiederum ein umfassenderes, vielfältigeres Programm möglich. Weniger Kapazitäten für Forschung und Entwicklung würden bedeuten, dass auch die Infrastruktur auf bestimmte Aufgaben beschränkt ist. Projekte würde man dann hauptsächlich als öffentliche Aufträge vergeben. Mehr Kapazitäten wiederum geben der biomedizinischen Infrastruktur die Möglichkeit, selbst in größerem Umfang aktiv zu werden und Projekte in ihren eigenen Laboren zu verwirklichen.
5: Im Rahmen der Studien zu den Berichten erkannten die Forschenden außerdem weitere Schwierigkeiten im biomedizinischen Bereich. Etwa wurden die Möglichkeiten zur Finanzierung in den letzten 10 Jahren immer komplexer und vielfältiger. Der Schwerpunkt liegt zunehmend auf der Anwendung und auf konkreten Ergebnissen. Aufholbedarf gibt es wiederum bei klinisch-therapeutischen Studien. Auch stecken nicht alle Mitgliedstaaten gleich viel Geld in Infrastruktur und Arbeitskräfte. Was biomedizinische Innovationen angeht, fällt die EU im internationalen Vergleich zurück. Dafür gibt es mehrere Gründe. Etwa fließen nicht genug Gelder in den Bereich, es fehlt eine langfristige Strategie und Wettbewerbsfähigkeit und Führungsstärke lassen zu wünschen übrig.
4: Für all das schlagen beide Berichte verschiedene Lösungen vor. Unter anderem müsse man die Zusammenarbeit zwischen den Mitgliedstaaten verbessern und dafür sorgen, dass Programme aufeinander aufbauen und einander ergänzen. Ein weiterer Vorschlag ist, einen EU-Gesundheitsberater zu ernennen.
3: Zusammenfassend lässt sich sagen, zwischen dem, was die öffentliche Gesundheit braucht, und dem, was tatsächlich produziert wird, liegen Welten. Öffentliche Gelder werden nicht sehr wirksam vergeben und die Rendite lässt zu wünschen übrig. In Bereiche, die aus wirtschaftlicher Sicht nicht sehr rentabel sind, fließt viel zu wenig Geld. Das betrifft etwa Arzneimittel für Kinder oder für seltene Krankheiten. Die neue Arzneimittelstrategie der EU setzt genau da an. Die EU will damit diese und ähnliche Probleme in den Griff bekommen, was schlussendlich der gesamten EU-Bevölkerung zugutekommt. Der Zugang zu gerechter und hochwertiger Gesundheitsversorgung ist im Parlament ein sehr großes Anliegen. Und die Abgeordneten setzen sich unermüdlich dafür ein, dieses Ziel zu erreichen.
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